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0: würde ich auch noch.
1: Wie ist denn denn?
0: I-310 North, Appa 3 on Louisiana, tag 499, Juliet Whiskey Kilo, White